Stell dir vor, irgendwo gibt es einen Planeten, auf dem intelligente Wesen leben. Sie sehen vielleicht genauso aus wie wir. Und auf diesem Planeten gibt es Bibliotheken voll mit Büchern, geschrieben von Dichtern, Philosophen und Wissenschaftlern. Und vielleicht, wenn auf der Welt der Hass und die Gier so groß werden, dass nichts, aber auch nichts mehr sie retten kann, dann vielleicht gibt es dort auch ein Buch, das heißt Der Untergang der Erde. Es wird über uns berichten, über unser Leben, über unseren Tod und über Feuer, das so groß war, dass keine Tränen es löschen konnten. Bis hin zur letzten Sekunde, als

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1: Hallo zusammen, hier ist Frank Fleming. Wir gehen heute in die Jahre 1975, 1976 und ich möchte euch zwei Titel einer Band vorstellen, die aus Potsdam kommt, die Gruppe Express. Der erste Titel kommt aus dem Jahre 1975. Ein Wigwam steht in Babelsberg. Nun wird sich jeder fragen, was hat Wigwam und Babelsberg miteinander zu tun? Wie wir alle wissen, gab es in den 60er und 70er Jahren von der DEFA alle Jahre einen wunderschönen Indianerfilm und der Hauptdarsteller hieß Gojko Mitic. Gojko Mitic war eigentlich ein Sportstudent aus Jugoslawien, ist aber dann im Prinzip ein richtiger DDR-Bürger geworden. Und er war in seiner Kinorolle der Held aller Jungs und Mädels. Und auf ihn hat die Gruppe Express eine kleine Hymne geschrieben und die heißt Hey Gojko, wie wir mit dir fühlen, ein Wigwam steht in Babelsberg.

Ein wenig neidvoll haben wir gehört, die Textzeile. Und hat er mal das Kämpfen satt, kauft er sich ein Billett und macht sich's ein paar Wochen an der blauen Adria nett. Das durften wir natürlich nicht. Und Herr Lemke, oder besser gesagt der Gitarrist von der Gruppe Express, hat das auch, ich sag mal, ironisch rübergebracht. Man freut sich heute noch, dass es auch bei der sogenannten Zensur durchgegangen ist. Ein Wigwam steht in Babelsberg, platzierte sich dann 1976 in den Jahrescharts der DDR auf Platz Nummer 41. Die Gruppe Express aus Potsdam hat insgesamt 15 Jahre existiert, war eigentlich immer wieder im Radio zu hören, hat es aber leider nie geschafft, eine richtige Amiga-LP oder eine größere Produktion gestattet zu bekommen. Ich habe sie persönlich einmal Ende der 70er Jahre in Langenberg erleben dürfen bei einem Open-Air-Konzert. Es war handwerklich absolute Spitzenklasse, was geboten wurde. Sie haben unter anderem auch ein paar Coversongs gespielt, aber zwei Titel sind mir also noch sehr gut in Erinnerung geblieben. Eben jenes, ein Wigwam steht in Babelsberg, und natürlich das häufig von Amateurbands der DDR gecoverte, wenn Musikanten heimwärts fahren.

0: Das war also meine Sicht auf die Jahre 1975-76 und hier insbesondere mit der Gruppe Express. Ihr könnt das gerne nochmal nachlesen in Kapitel 41 meines Buches Der Ostrock ist tot, es lebe der Ostrock. Express aus Potsdam, eine bemerkenswerte Band. Das war's für heute und bis zum nächsten Mal, euer Frank.
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1: Das Vogtland, Land der Vögte von Weida, Gera, Plauen und Kreiz. Umgangssprachlich und nicht ganz korrekt auch die Bezeichnung für den Vogtlandkreis.
2: Zemský okres Vogtland.
1: In beiden Fällen ein Kulturknotenpunkt mit seinen verwandten Nachbarn Erzgebirge.
2: Krušné hory.
1: Thüringen.
2: Durinsko.
1: Bayern.
2: Bavorsko.
1: Und Tschechien.
2: Česko.
1: Und ganz so deutsch, wie man glauben mag, ist das Vogtland nicht. Ein kleiner Teil Böhmens gehört ebenfalls zum Vogtland und heißt hier
2: Foitsko.
1: Genau genommen gehört die Stadt Asch.
2: Asch.
1: Mit dazu. Das böhmische Vogtland hat seine historischen Bezüge im Ascher Ländchen.
2: Aschsko.
1: Das sich schon frühzeitig aus dem Egerland
2: Chebsko.
1: Zu dem es heute administrativ gehört, herausgelöst hat. Später wurde es wieder an die Krone Böhmens
2: Země Koruny České
1: verpfändet. Nach der Vertreibung der deutschsprachigen Bevölkerung ist das Ascher Ländchen heute deutlich dünner besiedelt als noch vor Kriegsbeginn. Insbesondere viele Dörfer existieren nicht mehr, da die Region für tschechische Zuwanderer nur wenig attraktiv war. Und nicht nur der Ascher Zipfel macht das Vogtland heute slawischer. Die ursprünglichen Ansiedlungen im gesamten Vogtland waren slawischen Ursprungs. Immer noch gut zu erkennen an den vogtländischen Ortsnamen. Endungen wie Witz, Nitz und Losa belegen die westslawische Namensgebung, also jenem Stamm, zu dem historisch auch die Tschechen zählen. Und auch der Name Plauen stammt von
2: Plavna,
1: was so viel wie Schwemmplatz bedeutet und sich mit hoher Wahrscheinlichkeit von der Lage im Überschwemmungsgebiet der Elsteraue ableitet. Die deutsche Besiedlung erfolgte später, im 12. und 13. Jahrhundert von Franken, Nordbayern und Thüringen aus, was auch heute noch an den teils starken mundartlichen Unterschieden in der unmittelbaren Nachbarschaft zu erkennen ist. Inzwischen ist das Vogtland mit Böhmen wieder gut verbunden. Asch und Plauen sind Partnerstädte. Täglich fahren Züge, offene Grenzübergänge und neue Radwanderwege entstehen. Ein Vogtland mit mehreren Dialekten und zwei Sprachen.
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Max Rabe, 1962 in Lünen geboren, hat eigentlich schon immer gesungen. Im Jugendchor, der Kantorei und auf dem Fahrrad. Mit Anfang 20 zog Max Rabe nach Berlin, um Operngesang zu studieren. Mit kleineren Auftritten finanzierte er sein Studium und gründete 1986 mit einigen Kommilitonen das Palastorchester. 1992 schrieb Max Rabe »Kein Schwein ruft mich an« und spielte unter der Regie von Peter Zadek in der Bühnenfassung von Heinrich Manns »Der blaue Engel«. Parallel zur erfolgreichen und internationalen Karriere mit dem Palastorchester konzertiert Max Rabe mit dem Pianisten Christoph Israel. Max Rabes Engagement für die Erinnerung an die Musikwelt der 20er und 30er Jahre ist mehrfach ausgezeichnet worden. Insbesondere erhielt er unter anderem 2000 den Echo Klassik für seine Interpretation des Mackie Messer, 2005 erhielt Max Rabe den Paul-Linke-Ring der Stadt Goslar, 2007 den Kulturpreis seiner Heimatstadt Lünen und 2012 den Verdienstorden des Landes Berlin. Seit 2007 moderiert Max Rabe als Nachfolger von Loriot ehrenamtlich die jährliche Operngala der Deutschen AIDS-Stiftung in Berlin. Außerdem trat er bei zahlreichen Benefizveranstaltungen auf. Max Rabe unterstützt das Projekt Schule ohne Rassismus, Schule mit Courage und die Begegnungsinitiative Kinderheim Rumänien. Im Sommer 2010 schrieb Max Rabe zusammen mit der Produzentin, Sängerin und Komponistin Annette Humpe das Album »Küssen kann man nicht alleine«, das 2012 Platin erreichte. Im selben Jahr erschien das in 2013 mit Gold prämierte zweite Album des Erfolgsduos »Für Frauen ist das kein Problem«. Im Sommer 2017 schrieb Max Rabe mit den Popfachkräften Annette Humpe, Christoph Israel, Peter Plate, Ulf Leo Sommer, Daniel Faust und Achim Hagemann das Album »Der perfekte Moment wird heute verpennt«. Und jetzt wünsche ich Ihnen, liebe Hörerinnen und Hörer, besten Stereoempfang. Hier ist Max Rabe und das Palastorchester mit dem Titel »Der perfekte Moment wird heute verpennt« aus dem gleichnamigen Album, natürlich bis zum letzten Ton ausgespielt.

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1: Der junge Mann hatte sich schwarz geschminkt, schwarz gekleidet und seine lebensmüde Seele war auch schwarz. Im Okkultismus hatte er einen Ausweg aus seiner Verzweiflung gesucht. Wenn du mir hilfst, kriegst du meine Seele, sagte er ausgerechnet zum Teufel. Es ist gut möglich, dass ein junger Mensch, der eigentlich das Leben noch vor sich hat, dem Friedhof näher steht als dem Leben. Er wollte sich aus dem Leben davonstehlen. Und genau da traf er eine alte Frau. Sie fürchtete sich nicht vor seiner Erscheinung, sie wechselte nicht die Straßenseite, sie stellte sich vor ihn hin und sagte, »Du siehst aus, als wolltest du dir heute das Leben nehmen.« Der junge Mann antwortete kalt, »Genau, Oma, so ist es.« Da redete sie wie ein Wasserfall auf ihn ein, »Du bist so jung, dein Leben hat dir Gott geschenkt, komm zum Kaffee, da können wir reden.« Der junge Mann ging an ihr vorbei. Von seinem Dealer wollte er sich die Chemie holen, die ihm seinen Abgang erleichtern sollte. Der Dealer kam nicht zum Treffpunkt. Völlig frustriert ging er zu der Adresse, die ihm die alte Dame mitgegeben hatte. Sie und ihr Mann begrüßten ihn herzlich. Jetzt hatte der junge Mann einen Ort gefunden, wo er über seine Not, über seine Verzweiflung sprechen konnte. Unerwartet kam auch noch, mitten ins Gespräch hinein, der Pastor zu Besuch. Dieses Kaffeetrinken wurde zur Weichenstellung für sein neues Leben. Der junge Mann vertraute sich Jesus Christus an und wurde positiv verändert. Neulich habe ich ihn getroffen, diesen lebensfrohen Mann kennengelernt. Er trägt immer noch schwarze Kleidung, am Sonntag einen Talar im Gottesdienst. Er ist Pastor einer Kirchengemeinde in Norddeutschland und lädt andere Menschen zu Jesus Christus ein. So schreibt Jesus Geschichte, so befördert er Menschen vom Friedhof ins Leben.
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1: Die Tschechen lieben ihre Krone. Die Währung ist Zeichen nationaler Unabhängigkeit und sie beweist sich auch in Krisenzeiten als stabil. Neben der norwegischen Krone und dem Schweizer Franken wurde die tschechische Krone wegen ihrer Stabilität in den Krisenjahren 2008 und 2009 von Finanzdienstleistern als Fluchtwährung angeboten. Die Krone?
2: Koruna.
1: Hat eine lange Tradition. Seit 1892 war die Krone offizielles Zahlungsmittel in den Ländern der österreichisch-ungarischen Monarchie, also auch im tschechischen Landesteil. Als der multiethnische Staat zerfiel und die Tschechoslowakei 1918 ihre Unabhängigkeit erklärte, behielten die Tschechen die österreichische Währungseinheit Krone, Koruna, wohingegen die Österreicher ihre Krone in Schilling eintauschten. Die Krone gilt als Symbol der Monarchie, die bereits im Mittelalter Münzen mit dieser Bezeichnung stanzen ließen. Die tschechische Krone teilt sich in 100 Heller.
2: Halir.
1: Auch beim Heller zeigt sich die langjährige enge Verbindung zwischen Tschechen und den umliegenden deutschsprachigen Ländern. Der
2: Halir.
1: Ursprünglich Haller war die frühe deutsche Münze im Wert von eines halben Pfennigs, benannt nach der Stadt Hall, heute Schwäbisch Hall. Die Tschechen hatten diese Währungsbezeichnung übernommen. Während die Deutschen diese Bezeichnung später wieder aufgaben, blieben auch diese in Tschechien bestehen. Bis 2008. Dann zog das Land den Heller aus dem Verkehr. Zu viele kleine Aluheller verstopften die Portemonnaies. Wert hatten sie kaum noch. Neben Tschechien nutzen heute noch die Nordstaaten, Dänemark, Schweden, Norwegen und Island die Krone als Zahlungsmittel. Die Slowakei hat ihre Krone bereits 2008 in Euro umgetauscht. Ursprünglich wollten die Tschechen 2010 ebenfalls den Euro einführen, gelten aber als besonders euroskeptisch. Mit dem Beitritt zur Europäischen Union ist Tschechien allerdings die Verpflichtung eingegangen, den Euro langfristig zu übernehmen. Die Krone wird also auch hier verschwinden. Die Frage ist, wann?
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Joris Buchholz wurde 1989 in Stur-Brinkum bei Bremen geboren und wuchs im ostwestfälischen Vlotho in Nordrhein-Westfalen auf. Zunächst als Schlagzeuger in einer Musikschulband, gründete er später als Gitarrist und Pianist seine erste eigene Band mit dem Namen The Z-Stream. Nach dem Abitur studierte er 2 Semester Ton- und Musikproduktion an einer Hochschule in Berlin. Anschließend wechselte er nach Mannheim und lernte dort auch die anderen Mitglieder seiner heutigen Band kennen. Seit 2014 ist er unter Plattenvertrag bei dem Label 4Music und im März 2015 erschien dann seine wohl bis jetzt bekannteste Single Herz über Kopf. Herz über Kopf. Das darauffolgende Debütalbum erreichte auf Anhieb den 3. Platz der deutschen Charts. Im Oktober 2015 wurde Joris in den Kategorien Bester Künstler und Beste Single mit Herz über Kopf für den Musikpreis 1 Live Krone nominiert und am 7. April 2016 gewann er 3 Echos und unter anderem auch den Radio Echo. Sein Album trägt den Namen Schrei es raus und welcher Titel könnte besser zu uns und unserer Region passen als dieser? Ich wünsche Ihnen, liebe Hörerinnen und Hörer, besten Stereoempfang. Hier ist Glück auf von Joris vom Album Schrei es raus, nur für Sie bis zum letzten Ton ausgespielt.

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1: Sachsen steuert auf einen Rekordhaushalt zu, mit über 53 Milliarden Euro für die kommenden 2 Jahre. Wie viel Geld für die einzelnen Ministerien da ist, hat die Regierung nun bei einer Klausur abgesteckt. Konkrete Zahlen wurden erstmal nicht genannt. Anfang Juli soll der Plan im Detail stehen. Verfahrene Situation im Raser-Prozess um Sachsens Kultusminister. Weil er mit 80 durch eine 30er-Zone gebrettert sein soll, steht Konrad Clemens seit heute vor Gericht. Mehr zum ersten Verhandlungstag von Benno Hille.
2: Während die Verteidigung am liebsten einen Schlussstrich ziehen würde, sind am Amtsgericht Weißwasser neue Vorwürfe aufgetaucht. Neben einem Tempoverstoß, der als Autorennen zählen könnte, steht nun auch Kennzeichenmissbrauch im Raum. Clemens Verteidiger wiederum wirft dem Gericht schwerwiegende Fehler vor und zweifelt an der Unparteilichkeit des Richters, der auch im Kamenzer Stadtrat sitzt. Insgesamt sind für die Verhandlung 4 Tage anberaumt. Den Tempoverstoß hatte Clemens bereits zugegeben.
1: Die Tafeln in Sachsen bekommen auch in diesem Jahr 400.000 Euro vom Land. Das Geld ist etwa für die Logistik, die Räume der Tafeln, den Arbeitsschutz und die Sicherheit gedacht. Bis zu 30.000 Euro Förderung können die einzelnen Tafeln ab sofort bei der Sächsischen Aufbaubank beantragen. Die Deutsche Bahn will dafür sorgen, dass es sauberer im ICE wird. Seit 3 Monaten läuft ein Sofortprogramm für den Fernverkehr. Tagtäglich sind mittlerweile über 200 Reinigungskräfte in den Zügen unterwegs. Und das wirkt sich auch auf die Kundenzufriedenheit aus, sagte uns Bahnsprecher Achim Staus. Die RSA-Nachrichten alle 30 Minuten neu und wann immer etwas passiert.
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0: Das Wetter bis morgen.
4: Wechselnd bestark bewölkt, so geht's durch den Freitagfeierabend. Örtlich können sich auch einzelne Schauer und Gewitter bilden. Aktuell liegen die Temperaturen bei Werten zwischen 13 und 21 Grad in der Region. Am Abend und in der Nacht zunehmend mehr Auflockerungen, dann niederschlagsfrei. Örtlich kann sich aber Nebel bilden. Die Luft kühlt sich dann auf Werte zwischen 10 und 6 Grad ab und der Wind weht dazu schwach aus westlichen Richtungen. Morgen am Samstag anfangs noch Nebelauflösung, freundlich und trocken, im Tagesverlauf mehr Wolken, aber kaum Schauer. Dazu dann Tageshöchsttemperaturen mit Werten zwischen 19 und 25 Grad in der Region. Und noch die Aussichten. Am Sonntag und Montag wechseln bewölkt, aber meistens niederschlagsfrei.
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4: 16.03 Uhr, der aktuelle Verkehrsservice hier bei Radio Erzgebirge RSA. Dichter Freitag, Feierabendverkehr mit zahlreichen Behinderungen an Baustellen. Planen Sie hier auf alle Fälle mehr Zeit ein. Es klemmt zurzeit auf der A14 lassen Richtung Leipzig in Höhe Leisnig Gefahr durch Gegenstände auf dem linken Fahrstreifen. Hier liegen Fahrzeugteile. A14 Leipzig Richtung Nossen zwischen Leipzig Ost und Kleinpösner ein Unfall auf dem linken Fahrstreifen. Hier sind auch Personen auf der Fahrbahn. Fahren Sie ganz besonders aufmerksam. A72 Plauen Richtung Zwickau in Höhe Reichenbach. Der rechte Fahrstreifen ist gesperrt. Hier gibt es die Gefahr durch einen Radwechsel auf der Fahrbahnseite. Ihnen allen, wo es geht, eine gute Fahrt.
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1: Mit Herbert Wälder am Mikrofon, ich grüße Sie recht herzlich in einen schönen Freitag, Feierabend. Endlich dürfen wir so ganz allmählich wieder für das Wochenende planen. Ja, die Wetteraussichten sind nicht so ganz prickelnd, aber so schlecht wird es vielleicht dann doch nicht das Wochenende. Nur die Freibäder haben so ein paar Probleme, denn die Temperaturen locken offenbar zu wenige Badegäste in die Einrichtungen in der Region. Naja, bei dem Wetter tatsächlich kein Wunder. Die Meteorologen haben für kommende Woche aber schon wieder dann deutlich steigende Temperaturen vorhergesagt. Mal schauen, wie das so weitergeht. Wir haben gleich eine ganz spannende und interessante Meldung auf dem Sportplatz, denn der FC Erzgebirge Aue hat eine wichtige Personalie halten können für die neue Mannschaft. Mehr dazu gleich hier bei uns.

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1: Während alle von der Fußball-Weltmeisterschaft reden, wird hier fleißig nachgedacht, wie die neue Saison gestaltet werden kann. Beim FC Erzgebirge Aue haben sich auch die Fans gefragt, was werden denn die Führungsspieler machen, wo gehen die hin? Was werden die tun? Bleiben die dem Verein treu oder nicht? Dem FC Erzgebirge Aue ist es offenbar gelungen, den Top-Torjäger Marcel Bär im Erzgebirge zu halten. Der 33-Jährige wird demnach auch künftig das Trikot der Veilchen tragen. Wir haben um ihn gekämpft und wurden belohnt. Über die sportlichen Qualitäten eines Marcel Bär gibt es keine zwei Meinungen. Als Führungsspieler möchte er nun weiterhin vorangehen und wichtiger Eckpfeiler der neuen Mannschaft werden, sagte dazu der FC-Kaderplaner Steffen Ziffert. Marcel Bär war in den vergangenen 3 Jahren bester Torschütze des FCE und fungierte zuletzt auch als Kapitän der Veilchen. Naja, gute Zeichen können immer wieder gern gesetzt werden. Das freut, glaube ich, auch die Fans. In der nächsten Zeit gibt es ja auch ein paar geplante Testspiele, sondern einen Testspieltermin. Da gibt es noch keinen Gegner, aber für den ersten Test im Nachbarland Tschechien gibt es schon einen Termin. Und zwar, da schauen wir nochmal genau hin, am 1. Juli zum FK Arsenal Česká Lípa wird es gehen. Der tschechische Zweitligist ist also ein Prüfstein für die Veilchen. Handball 3. Liga, Aufstiegsrunde Gruppe 2 für den EHV Aue, endet die Aufstiegsrunde am morgigen Samstag mit dem Spiel um 19.30 Uhr beim TV Gelnhausen. Das Spiel bei den Hessen entscheidet nun, wer dann tatsächlich in die 2. Bundesliga aufsteigen wird. Für die Erzgebirger steht der Verbleib in der 3. Liga bereits fest. Bei Punktgleichheit von Gelnhausen und Emstetten haben im direkten Vergleich die Gelnhausener den Vorteil auf ihrer Seite. Demzufolge würde den Hessen auch ein einfacher Sieg über den EHV zum Aufstieg reichen. Wir werden das trotzdem mit Spannung verfolgen, denn der EHV ist dann sozusagen Zünglein an der Waage. Noch einmal Fußball. In der kommenden Woche am Dienstag wird das Sport- und Freizeitzentrum Aue erneut zum Treffpunkt für den Nachwuchsfußball. Beim 17. SWA Cup treten 9 Grundschulen aus Aue, Bad Schlema und Umgebung gegeneinander an. Mit über 90 teilnehmenden Kindern verzeichnet das Turnier in diesem Jahr eine sehr hohe Beteiligung. Um allen Teams ausreichend Spielzeit zu ermöglichen, wird der Wettbewerb in 2 Gruppen ausgetragen. Gespielt wird demnach in kurzen, kindgerechten Partien, bei denen nicht nur Tore, sondern vor allem auch Teamgeist, Bewegung und Spaß am Spiel im Mittelpunkt stehen sollen. Der SWA Cup lebe dabei von einem starken Miteinander, heißt es dazu in der Ankündigung. Unterstützt wird die Veranstaltung von den Partnervereinen FC Erzgebirge Aue, SV Auerhammer und VfB Grünhain-Bayerfeld, die ihre sportliche Expertise in die Organisation und Durchführung einbringen werden. Die Veranstaltung beginnt am Dienstag um 9.15 Uhr mit einer offiziellen Eröffnung. Laufsport wollen wir auch nicht unerwähnt lassen. Morgen wird zum 5. Marienberger Stadtlauf eingeladen. Wir haben schon mehrfach darauf hingewiesen, ein freizeitlaufsportliches Ereignis in der Altstadt auf dem Marktplatz vor dem Rathaus. Alle Läufe können noch gebucht werden oder man kann sich noch anmelden bis kurz vor dem Start. Leichtathletik am Sonntag veranstaltet der LV 90 Erzgebirge seinen 23. internationalen Werfertag. Auch in diesem Jahr werden wieder Weltklasseathleten, vor allem natürlich auch die Einheimischen, in das Erzgebirge kommen. Erstmals wird der 23. internationale Sparkassenwerfertag im Gelenauer Stadion Erzgebirgsblick ausgetragen. Bereits morgen gibt es ein Jugendmeeting zum Auftakt der Premiere in Gelenau. Das waren aktuelle Sportmeldungen hier bei Radio Erzgebirge RSA im Sportplatz.
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2: Wechselnd bis stark bewölkt, so geht es durch den Freitagfeierabend. Örtlich kann es auch noch einzelne Schauer und Gewitter geben. Am Abend in der Nacht zunehmend mehr Auflockerungen, dann niederschlagsfrei 10 bis 6 Grad heute Nacht. Es wird also frisch und der Wind wird dazu schwach aus westlichen Richtungen. Morgen am Samstag anfangs nach Nebelauflösung freundlich und trocken, im Verlauf mehr Wolken, aber kaum Schauer, 19 bis 25 Grad. Das sind die Tageshöchstwerte für morgen und die Aussichten für die kommenden Tage, Sonntag und Montag schön der Reihe nach, wechselnd bewölkt, aber meistens niederschlagsfrei.
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2: 16.31 Uhr, der aktuelle Verkehrsservice hier bei Radio Erzgebirge RSA. Dichter Freitagfeierabendverkehr, planen Sie mehr Zeit ein, es gibt zahlreiche Baustellen. Behinderungen dazu auf der A72, das ist eine gute Nachricht, blau in Richtung Zwickau in Höhe Reichenbach, keine Gefahr mehr, hier ist alles wieder weggeräumt. Derzeit gibt es demzufolge keine Störungsmeldungen für unser Sendegebiet. Ihnen allen eine gute Fahrt.
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1: Guten Tag, es ist 17 Uhr, die Meldungen für das Erzgebirge. Dresden. Die sächsischen Beherbergungsbetriebe verzeichneten im ersten Quartal 2026 mehr Gäste und Übernachtungen als im Vorjahreszeitraum. Nach vorläufigen Ergebnissen wurden laut Landestourismusverband von Januar bis März insgesamt rund 1.450.000 Gästeankünfte gezählt. Das waren 4,8% mehr als im ersten Quartal 2025. Die Zahl der Übernachtungen stieg demnach um 4% auf rund 3,53 Millionen. Insgesamt wurden rund 141.000 Gästeankünfte sowie rund 322.000 Übernachtungen von Besuchern aus dem Ausland gezählt. Regional betrachtet sind die Städte Dresden und Leipzig bei Gästen aus dem Ausland weiterhin sehr beliebt, während in den Urlaubsregionen im Erzgebirge oder Vogtland die Gäste aus dem Inland stärker dominieren. Chemnitz. Anlässlich des heutigen Weltumwelttags macht die Stadt Chemnitz darauf aufmerksam, wie vielfältig Umwelt, Natur und Klima im Stadtgebiet geschützt und gestärkt werden. Kommunale Maßnahmen, engagierte Vereine, Initiativen und bewusstes Handeln im Alltag tragen demnach gemeinsam dazu bei, die Stadt grüner, klimaangepasster und lebenswerter zu machen. Ein wichtiger Baustein sei das Stadtgrün, Grünflächen, Bäume, Parks und naturnahe Bereiche. Die helfen die Stadt an heiße Sommer- und Starkregenereignisse anzupassen. Anlässlich des Weltumwelttages ruft die Stadt Chemnitz dazu auf, Umweltbewusstsein im Alltag weiter zu stärken. Auebad Schlema. Wassermarsch hieß es Ende Mai bei der neuen Sickerwasserleitung am Schacht 371. Mit der Inbetriebnahme der neuen Leitung hat die Wismut GmbH am Standort Aue nach eigenen Angaben einen weiteren Meilenstein bei der Sanierung der Betriebsfläche Schacht 371 Nord erreicht. Nach einer aufwendigen Bauphase von fast 3 Jahren und einer herausfordernden Schrägbohrung werden die Sickerwässer der Halde demnach energiefrei in den Schacht 371 und somit in die Grube Schlema-Alperoda verstürzt. Damit entfalle der bisherige Transport der Wässer zur Wasserbehandlungsanlage. Mit der Inbetriebnahme erfolgte die Abschaltung der Pumpen, die bisher das Sickerwasser zur Wasserbehandlungsanlage Schlema-Alperoda förderten. Annaberg Buchholz. Nach Angaben der Stadtverwaltung soll in der kommenden Woche nahezu im gesamten Stadtgebiet mit umfangreichen Flickungen der Straßenschäden begonnen werden. Dabei werde an den Tagen vom 8. bis zum 12. Juni in verschiedenen Bereichen gearbeitet. Die Stadtverwaltung appelliert deshalb nochmals an alle Fahrzeughalter, die eingerichteten Halteverbote und Sperrungen unbedingt zu beachten, um einen reibungslosen Ablauf der Arbeiten zu gewährleisten. Fahrzeuge, die trotz Beschilderung im Arbeitsbereich stehen, können abgeschleppt werden. Dresden-Leipzig. Morgen ist Tag der Organspende. Er soll seit über 40 Jahren bundesweit aufklären und ein Zeichen für die Wichtigkeit der Entscheidung für oder gegen eine Organ- und Gewebespende setzen. Mehr dazu von Florian Wilde.
2: Die zentrale Veranstaltung findet dazu laut Sächsischer Landesärztekammer in diesem Jahr im Rahmen des Leipziger Stadtfestes statt. Die Sächsische Landesärztekammer will dort über erste Ergebnisse ihres Projektes Nachdenken über Organspende, ein Unterrichtsangebot für Schulen, welches es seit 2018 gibt, berichten. Wir müssen einerseits stärker über das Thema Organspende aufklären, damit noch mehr Menschen aktiv eine Entscheidung treffen und schriftlich festhalten.

0: Bildungswege informieren. Das war Erzgebirge aktuell mit Herbert Wilde.
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1: Das Wetter bis morgen.
0: Wechselnd bis stark bewölkt, so geht es durch den Freitagfeierabend. Örtlich kann es auch noch einzelne Schauer und Gewitter geben. Am Abend und in der Nacht dann zunehmend mehr Auflockerungen und dann niederschlagsfrei. Örtlich kann sich Nebel bilden. Die Luft kühlt sich auf Werte zwischen 10 und 6 Grad ab und der Wind wird dazu schwach aus westlichen Richtungen. Morgen am Samstag anfangs nach Nebelauflösung freundlich und trocken, im Tagesverlauf dann wieder mehr Wolken, aber kaum Schauer. Dazu gibt es dann Tageshöchsttemperaturen mit Werten zwischen 19 und 25 Grad in der Region. Und noch die Aussichten für die kommenden Tage. Am Sonntag und auch am Montag wechselnd bewölkt, aber meistens niederschlagsfrei bei kaum geänderten Temperaturen.
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0: Der aktuelle Verkehrsservice hier bei Radio Erzgebirge RSA. Derzeit dichter Freitag-Feierabendverkehr. Aktuelle Störungsmeldungen für unser Sendegebiet liegen uns aber nicht vor. Ihnen allen eine gute Fahrt.
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1: Mit Herbert Wilder am Mikrofon, ich grüße Sie recht herzlich. Ihnen allen einen schönen Freitag, Feierabend. Das Wochenende lockt mit zahlreichen Veranstaltungen in die Region. Mehr dazu gleich hier bei uns in den Veranstaltungshinweisen.

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1: Tja, es wird das Wochenende derer, die auf den Spuren von Anton Günther wandeln. Heute gab es ja um 16 Uhr eine Ehrung anlässlich seines 150. Geburtstags in Gottesgrab. Direkt am Grab waren viele mit dabei, die dieses Ereignis miterleben wollten. Und zahlreiche Veranstaltungen locken auch an diesem Wochenende noch zu Feierstunden und Liedersingen. So auch auf dem Sauberg, da gibt es ein Liedersingen mit Frank Schubert. Dazu gibt es natürlich auch die Geschichte, die erzählt wird über den Dichter und Sänger des Erzgebirges. Ein paar Restkarten gibt es dort noch. Sie sind herzlich eingeladen. Ansonsten ist das Wochenende eher ein freundliches für Wanderer, denn da wird zum Beispiel zu Kräuterexkursionen mit Lisi Schön auf den Spiegelwald eingeladen. Und zwar jetzt für morgen, dann noch am 18. Juli, 9. Juli, so geht es den ganzen Sommer über. Ein Wanderangebot der anderen Art, gerade jetzt im Frühsommer, beeindruckt die Spiegelwaldregion, heißt es in der Ankündigung, mit einer Vielfalt von Wildkräutern. Wer schon immer wissen wollte, welche Pflanzen am Wegesrand wachsen und welche davon essbar sind, der sollte sich die Wanderung vormerken. Also Sie können gern mit dabei sein. Allerdings muss man sich vorher anmelden. Klang und Resonanz heißt es am heutigen Abend in der Schlosskirche in Chemnitz. Dabei ist es ein neues Kursprogramm der Volkshochschule, das einlädt zu dem Projekt Stille Oase. Auch dazu muss man sich anmelden. Wenn man heute keine Gelegenheit mehr hat, dann kann man das für den 21. August und auch noch für den 11. September tun. Alle Informationen dazu gibt es auf den Seiten der Volkshochschule Chemnitz. Eine naturkundliche Wanderung ist ebenfalls für morgen geplant, und zwar geht es durch den Bonnenwald. 10 bis 13 Uhr müssen Sie einplanen. Die Teilnehmenden werden mit fachkundiger Begleitung den artenreichen Waldbestand, verträumte Waldwiesen sowie stille Teiche erkunden. Der Biologe und Naturschutzbeauftragte des Erzgebirgskreises Kai Meister wird die botanisch-zoologischen Schätze zeigen und mit ihnen gemeinsam heben. Start und Ziel ist nahe Krummhermersdorf. Sie müssen sich hier ebenfalls vorher anmelden. So, und das war es auch schon fast wieder für den Moment beim Blick in den Veranstaltungskalender. Wir wünschen Ihnen viel Spaß bei all Ihren Erlebnissen und Entdeckungen in der Region.
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0: Das Wetter bis morgen.
2: Wechselnd bis stark bewölkt, so geht es durch den Freitagfeierabend. Örtlich kann es auch noch einzelne Schauer und Gewitter geben. Am Abend und in der Nacht dann zunehmend mehr Auflockerungen und dann niederschlagsfrei. Örtlich kann sich Nebel bilden. Die Luft kühlt sich auf Werte zwischen 10 und 6 Grad ab und der Wind wird dazu schwach aus westlichen Richtungen. Morgen am Samstag anfangs nach Nebelauflösung freundlich und trocken, im Tagesverlauf dann wieder mehr Wolken, aber kaum Schauer. Dazu gibt es dann Tageshöchsttemperaturen mit Werten zwischen 19 und 25 Grad in der Region. Und noch die Aussichten für die kommenden Tage. Am Sonntag und auch am Montag wechselnd bewölkt, aber meistens niederschlagsfrei bei kaum geänderten Temperaturen.
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2: Der aktuelle Verkehrsservice hier bei Radio Erzgebirge RSA. Derzeit dichter Freitag-Feierabendverkehr. Aktuelle Störungsmeldungen für unser Sendegebiet liegen uns aber nicht vor. Ihnen allen eine gute Fahrt.
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1: Erste Gelb. Hier für die Lang.
2: So, jetzt bin ich fertig. Ist die Dreiviertel? Können wir losgehen. Und jetzt wieder der Kerzelnachrichten. Neues aus Neidorf.
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2: So, das waren die Kerzelnachrichten. 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Fertig. So, jetzt gehört hier der nächste Rohr. Weihrichkerzle, Gruß und klar. Was kostet schon das Gaben? Bringe Gott und Heimlichkeit. Nein, in Urlaub.
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1: Guten Abend, es ist 18 Uhr, die Meldungen für das Erzgebirge. Dresden. Die sächsischen Beherbergungsbetriebe verzeichneten im ersten Quartal 2026 mehr Gäste und Übernachtungen als im Vorjahreszeitraum. Nach vorläufigen Ergebnissen wurden laut Landestourismusverband von Januar bis März insgesamt rund 1.450.000 Gästeankünfte gezählt. Das waren 4,8% mehr als im ersten Quartal 2025. Die Zahl der Übernachtungen stieg demnach um 4% auf rund 3,53 Millionen. Insgesamt wurden rund 141.000 Gästeankünfte sowie rund 322.000 Übernachtungen von Besuchern aus dem Ausland gezählt. Regional betrachtet sind die Städte Dresden und Leipzig bei Gästen aus dem Ausland weiterhin sehr beliebt, während in den Urlaubsregionen im Erzgebirge oder Vogtland die Gäste aus dem Inland stärker dominieren. Chemnitz. Anlässlich des heutigen Weltumwelttags macht die Stadt Chemnitz darauf aufmerksam, wie vielfältig Umwelt, Natur und Klima im Stadtgebiet geschützt und gestärkt werden. Kommunale Maßnahmen, engagierte Vereine, Initiativen und bewusstes Handeln im Alltag tragen demnach gemeinsam dazu bei, die Stadt grüner, klimaangepasster und lebenswerter zu machen. Ein wichtiger Baustein sei das Stadtgrün, Grünflächen, Bäume, Parks und naturnahe Bereiche. Die helfen die Stadt an heiße Sommer- und Starkregenereignisse anzupassen. Anlässlich des Weltumwelttages ruft die Stadt Chemnitz dazu auf, Umweltbewusstsein im Alltag weiter zu stärken. Auerbad Schlema. Am kommenden Sonntag wird in Auerbad Schlema ein neuer Oberbürgermeister gewählt. Zur Stichwahl treten dabei nun Steffen Hartung von der Partei Freie Sachsen und der CDU-Bewerber Markus Hoffmann gegeneinander an. Nach Schließung der Wahllokale am Sonntag 18 Uhr beginnt die Stimmenauszählung. Die Ermittlung der Wahlergebnisse ist öffentlich. Die Zwischenstände aus den Wahlbezirken werden laut Wahlausschuss ab ca. 18.15 Uhr live im Beratungsraum 114 des Rathauses gezeigt und dort wird auch das vorläufige Endergebnis bekannt gegeben. Die Feststellung des endgültigen Wahlergebnisses zur Oberbürgermeisterwahl durch den Gemeindewahlausschuss findet dann am 9. Juni 17 Uhr statt. Annaberg Buchholz. Nach Angaben der Stadtverwaltung soll in der kommenden Woche nahezu im gesamten Stadtgebiet mit umfangreichen Flickungen der Straßenschäden begonnen werden. Dabei werde an den Tagen vom 8. bis zum 12. Juni in verschiedenen Bereichen gearbeitet. Die Stadtverwaltung appelliert deshalb nochmals an alle Fahrzeughalter, die eingerichteten Halteverbote und Sperrungen unbedingt zu beachten, um einen reibungslosen Ablauf der Arbeiten zu gewährleisten. Fahrzeuge, die trotz Beschilderung im Arbeitsbereich stehen, können abgeschleppt werden. Erzgebirge. Studium, Karriere, Zukunft. Alles an einem Ort bei der MEKERZ Study 2026. Die Messe startet morgen in Auerbad Schlema in der Dreifeldhalle des beruflichen Schulzentrums. Von 10 bis 14 Uhr können sich Jugendliche sowie Eltern und andere Begleitpersonen umfassend über Studienmöglichkeiten, duale Studiengänge und Ausbildungswege informieren. Zum Sport. Fußballregionalliga Nordost. Dem FC Erzgebirge Aue ist es offenbar gelungen, den Top-Torjäger Marcel Bär im Erzgebirge zu halten. Der 33-Jährige wird demnach auch künftig das Trikot der Veilchen tragen. Wir haben um ihn gekämpft und wurden belohnt. Über die sportlichen Qualitäten eines Marcel Bär gibt es keine zwei Meinungen. Als Führungsspieler möchte er nun weiterhin vorangehen und wichtiger Eckpfeiler der neuen Mannschaft werden, sagte dazu der FCE-Kaderplaner Steffen Ziffert. Marcel Bär war in den vergangenen 3 Jahren bester Torschütze des FC Erzgebirge Aue und fungierte zuletzt als Kapitän der Veilchen. Das war Erzgebirge aktuell mit Herbert Wilde.
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0: Temperaturen mit Werten zwischen 19 und 25 Grad in der Region. Und noch die Aussichten für die kommenden Tage. Am Sonntag und auch am Montag wechselnd bewölkt, aber meistens niederschlagsfrei bei kaum geänderten Temperaturen.
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0: Der aktuelle Verkehrsservice hier bei Radio Erzgebirge RSA. Derzeit dichter Freitag-Feierabendverkehr. Aktuelle Störungsmeldungen für unser Sendegebiet liegen uns aber nicht vor. Ihnen allen eine gute Fahrt.
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1: Mit Herbert Wilder am Mikrofon, ich grüße Sie recht herzlich. Ihnen allen einen schönen Freitag, Feierabend. Gleich hier bei uns ein neuer Beitrag, aus der Reihe nachgedacht, mit dem Liedermacher und Evangelisten Lutz Schäufler.

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2: Das Wort Trotz kann unterschiedlich aufgefasst werden. Es gibt einen Trotz, der erinnert an ein trotziges, ein bockiges Kind. Es gibt aber auch einen Trotz, der ist ein Trotzdem, ein Dennoch. Am 27. Mai 1676, also vor 350 Jahren, starb ein Mann, der dieses Trotzdem gelebt hat. Das war der Liederdichter Paul Gerhardt. Seine Kirchenlieder sind vielen bekannt, sie stecken voller Tiefgang und sie sprechen uns ganz persönlich an. Sie sind so eine Art Trotzgespräch von Mensch zu Mensch. Glaubensfreude springt uns aus den Liedtexten entgegen. Freude trotz der Traurigkeit. Gottvertrauen trotz dem Zweifel. Und das alles, obwohl Paul Gerhardt kein Schönwetterchrist war. Der Mann hat schlimmes Leid erlebt. Während seines halben Lebens wütete der 30-jährige Krieg samt Pest. Von seinen 5 Kindern überlebten 4 nicht einmal das Kleinkindalter. Seine Frau starb nach nur 13 Ehejahren. Und als wäre das nicht genug, verlor er als Pfarrer wegen theologischer Streitigkeiten mit der Amtskirche auch noch seine Anstellung. Menschlich gesehen hatte dieser Mann allen Grund, bitter zu werden und an Gott zu verzweifeln. Aber das machte er nicht. Er dichtete: Ich bin ein Gast auf Erden und hab hier keinen Stand, der Himmel soll mir werden, das ist mein Vaterland. Er lebte einen Dennoch-Glauben, er war ein Trotz-Christ. Er war einer, der wusste, alles Irdische ist vorläufig. Mit dem Himmel im Herzen konnte er den Härten des Lebens begegnen, ohne zu verzagen. Wer wie Paul Gerhardt den Blick in Richtung Ewigkeit richtet, wer den Himmel als Heimat hat, kann in den Tälern des Diesseits viel besser standhalten und aushalten.
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0: Das Wetter bis morgen.
2: Wechselnd bis stark bewölkt, so geht der Freitag im Erzgebirge zu Ende. Örtlich kann es auch noch einzelne Schauer und Gewitter geben. Am Abend und in der Nacht dann zunehmend mehr Auflockerungen und niederschlagsfrei. Örtlich kann sich Nebel bilden. Die Luft kühlt sich auf Werte zwischen 10 und 6 Grad ab und der Wind wird dazu schwach aus westlichen Richtungen. Morgen am Samstag anfangs nach Nebelauflösung freundlich und trocken, im Tagesverlauf dann wieder mehr Wolken, aber kaum Schauer. Dazu gibt es Tageshöchsttemperaturen mit Werten zwischen 19 und 25 Grad in der Region. Und noch die Aussichten für die kommenden Tage. Am Sonntag und auch am Montag wechselnd bewölkt, aber meistens niederschlagsfrei bei kaum geänderten Temperaturen.
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2: Der aktuelle Verkehrsservice hier bei Radio Erzgebirge RSA. Derzeit keine Störungsmeldungen für unser Sendegebiet. Ihnen allen eine gute Fahrt.
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1: Wunderbar.
2: Ganz wunderbar.
3: Das kann man sich merken. Hier kommen wir wieder.
1: Danke.
4: Ja, wir kannten das.
2: Wir waren schon mal da. Es war ganz wunderbar.
1: Wir kannten das nicht und es spielte alles mit. 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
1: Guten Abend, es ist 19 Uhr, die Meldungen für das Erzgebirge. Dresden. Die sächsischen Beherbergungsbetriebe verzeichneten im ersten Quartal 2026 mehr Gäste und Übernachtungen als im Vorjahreszeitraum. Nach vorläufigen Ergebnissen wurden laut Landestourismusverband von Januar bis März insgesamt rund 1.450.000 Gästeankünfte gezählt. Das waren 4,8% mehr als im ersten Quartal 2025. Die Zahl der Übernachtungen stieg demnach um 4% auf rund 3,53 Millionen. Insgesamt wurden rund 141.000 Gästeankünfte sowie rund 322.000 Übernachtungen von Besuchern aus dem Ausland gezählt. Regional betrachtet sind die Städte Dresden und Leipzig bei Gästen aus dem Ausland weiterhin sehr beliebt, während in den Urlaubsregionen im Erzgebirge oder Vogtland die Gäste aus dem Inland stärker dominieren. Chemnitz. Anlässlich des heutigen Weltumwelttags macht die Stadt Chemnitz darauf aufmerksam, wie vielfältig Umwelt, Natur und Klima im Stadtgebiet geschützt und gestärkt werden. Kommunale Maßnahmen, engagierte Vereine, Initiativen und bewusstes Handeln im Alltag tragen demnach gemeinsam dazu bei, die Stadt grüner, klimaangepasster und lebenswerter zu machen. Ein wichtiger Baustein sei das Stadtgrün, Grünflächen, Bäume, Parks und naturnahe Bereiche. Die helfen die Stadt an heiße Sommer- und Starkregenereignisse anzupassen. Anlässlich des Weltumwelttages ruft die Stadt Chemnitz dazu auf, Umweltbewusstsein im Alltag weiter zu stärken. Aue-Bad Schlema. Wassermarsch hieß es Ende Mai bei der neuen Sickerwasserleitung am Schacht 371. Mit der Inbetriebnahme der neuen Leitung hat die Wismut GmbH am Standort Aue nach eigenen Angaben einen weiteren Meilenstein bei der Sanierung der Betriebsfläche Schacht 371 Nord erreicht. Nach einer aufwendigen Bauphase von fast 3 Jahren und einer herausfordernden Schrägbohrung werden die Sickerwässer der Halde demnach energiefrei in den Schacht 371 und somit in die Grube Schlema-Alperoda verstürzt. Damit entfalle der bisherige Transport der Wässer zur Wasserbehandlungsanlage. Mit der Inbetriebnahme erfolgte die Abschaltung der Pumpen, die bisher das Sickerwasser zur Wasserbehandlungsanlage Schlema-Alperoda förderten. Annaberg-Buchholz. Nach Angaben der Stadtverwaltung soll in der kommenden Woche nahezu im gesamten Stadtgebiet mit umfangreichen Flickungen der Straßenschäden begonnen werden. Dabei werde an den Tagen vom 8. bis zum 12. Juni in verschiedenen Bereichen gearbeitet. Die Stadtverwaltung appelliert deshalb nochmals an alle Fahrzeughalter, die eingerichteten Halteverbote und Sperrungen unbedingt zu beachten, um einen reibungslosen Ablauf der Arbeiten zu gewährleisten. Fahrzeuge, die trotz Beschilderung im Arbeitsbereich stehen, können abgeschleppt werden. Dresden-Leipzig. Morgen ist Tag der Organspende. Er soll seit über 40 Jahren bundesweit aufklären und ein Zeichen für die Wichtigkeit der Entscheidung für oder gegen eine Organ- und Gewebespende setzen. Mehr dazu von Florian Wilde.
2: Die zentrale Veranstaltung findet dazu laut Sächsischer Landesärztekammer in diesem Jahr im Rahmen des Leipziger Stadtfestes statt. Die Sächsische Landesärztekammer will dort über erste Ergebnisse ihres Projektes Nachdenken über Organspende, ein Unterrichtsangebot für Schulen, welches es seit 2018 gibt, berichten. Wir müssen einerseits stärker über das Thema Organspende aufklären, damit noch mehr Menschen aktiv eine Entscheidung treffen und schriftlich festhalten. Andererseits fordern wir seit Jahren die Einführung einer Widerspruchslösung, um Menschen, die ein Organ benötigen, schneller helfen zu können, sagte dazu vorab Erik Bodendiek, der Präsident der Sächsischen Landesärztekammer.
1: Erzgebirge. Studium, Karriere, Zukunft. Alles an einem Ort bei der MEKERZ Study 2026. Die Messe startet morgen in Auerbad Schlema in der Dreifeldhalle des beruflichen Schulzentrums. Von 10 bis 14 Uhr können sich Jugendliche sowie Eltern und andere Begleitpersonen umfassend über Studienmöglichkeiten, duale Studiengänge und Ausbildungswege informieren. Das war Erzgebirge aktuell mit Herbert Wilde.
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0: Das Wetter bis morgen.
1: Wechselnd bis stark bewölkt, so geht der Freitag im Erzgebirge zu Ende. Örtlich kann es auch noch einzelne Schauer und Gewitter geben. Am Abend und in der Nacht dann zunehmend mehr Auflockerungen und niederschlagsfrei. Örtlich kann sich Nebel bilden.

0: Gute Fahrt.
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1: Mit Herbert Wilder am Mikrofon. Ich grüße Sie recht herzlich. Ihnen allen einen schönen Freitag, Feierabend.

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1: In den nächsten Minuten gibt es hier bei Radio Erzgebirge RSA Neues aus der Welt der Technik mit Oliver Heinze und den Techniktipps.
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3: Die Urlaubsplanung für das nächste Jahr kann starten und das mit deutlich mehr Sicherheit im Gepäck. Das EU-Parlament hat neue Regeln für Pauschalreisen beschlossen, die uns Verbraucher vor bösen Überraschungen bei Stornierungen oder Firmenpleiten schützen sollen. Vor allem das leidige Thema Reisegutscheine wird komplett neu geregelt. Was genau das für unseren nächsten Sommerurlaub bedeutet, bespreche ich jetzt mal mit meinem Kollegen Dirk Freitag. Hallo Dirk.
4: Hallo, ich grüße dich.
3: Dirk, viele von uns haben noch die Corona-Zeit im Kopf, als man statt Geld nur Gutscheine für ausgefallene Reisen bekam. Wie schiebt das Europäische Parlament diesem Vorgehen jetzt einen Riegel vor?
4: Ja, das ist tatsächlich die wichtigste Änderung für den Geldbeutel. Das Europäische Parlament hat klargestellt, die Annahme von Gutscheinen ist absolut freiwillig. Wenn der Reiseveranstalter absagt, haben Kunden das Recht, innerhalb von 14 Tagen ihr Geld zurückzuverlangen. Und zwar per Banküberweisung, nicht als Guthaben. Wer sich trotzdem für einen Gutschein entscheidet, ist besser abgesichert. Diese sind nämlich jetzt maximal 12 Monate gültig. Wird der Gutschein in dieser Zeit nicht eingelöst, dann muss das Unternehmen den Betrag danach auszahlen.
3: Viele buchen ja gar nicht mehr das klassische Paket aus dem Katalog, sondern auf Internetplattformen. Das sind oftmals keine Pauschalreisen, obwohl man alles auf einer Plattform gebucht hat. Warum hat die EU die Definition der Pauschalreise jetzt geschärft?
4: Weil die EU-Gesetzgeber damit das beliebteste Schlupfloch der Reiseportale stopfen. Bislang haben viele Anbieter behauptet, sie seien nur die Vermittler von Einzelleistungen, um sich vor der Haftung zu drücken. Tja, und jetzt gibt es die klare 24-Stunden-Regel. Wenn du im Netz einen Flug buchst und das Portal deine Daten direkt an das Hotel oder einen Mietwagenverleih weiterleitet und der Vertrag über alle Dienstleistungen innerhalb von 24 Stunden abgeschlossen wird, dann gilt das rechtlich als Pauschalreise. Du hast damit also automatisch Anspruch auf Rücktransport bei Krisen und den vollen Schutz bei Firmenpleiten.
3: Und was ist, wenn ich die Reise von mir aus absagen muss, weil zum Beispiel gestreikt wird oder ein Unwetter den Abflug verhindert?
4: Ja, auch hier gibt es jetzt ein massives Upgrade. Bislang war eine kostenlose Stornierung fast nur möglich, wenn direkt am Urlaubsort etwas passierte, also etwa ein Erdbeben im Zielgebiet. Jetzt wird der Fokus zusätzlich auch auf den Abreiseort und den Weg dorthin gelegt. Wenn dort unvermeidbare, außergewöhnliche Ereignisse die Reise erheblich behindern, dann kommen Kunden ohne Stornogebühren aus dem Vertrag heraus. Die Europaabgeordnete Katrin Langensiepen betont, dass das vor allem die Realität des Reisens besser abbildet.
5: Sollte also konkret der Antritt der Reise durch Unvorhersehbares am Abreiseort verhindert werden und die Reise dadurch nicht machbar, so sind die Verbraucherinnen geschützt und bleiben nicht auf ihren Kosten sitzen.
4: Wenn also das Auswärtige Amt warnt oder der Standort im Chaos versinkt, hilft die neue Regelung jetzt wirklich weiter.
3: Ab wann gelten denn diese neuen Regelungen für uns? Kann ich mich schon beim nächsten Frühbucherangebot darauf verlassen?
4: Ja, ganz so schnell geht es leider nicht. Die EU-Staaten müssen jetzt nochmal formal zustimmen. Danach haben die EU-Staaten, also auch Deutschland, 28 Monate Zeit, die Regeln in ihr nationales Recht umzuwandeln. In Deutschland wird es also vermutlich noch etwa 2 bis 2,5 Jahre dauern, bis die Paragraphen wirklich scharf geschaltet sind. Aber der Standard, der ist jetzt gesetzt und seriöse Reiseveranstalter könnten sich schon früher daran orientieren, um Kunden nicht zu verschrecken.
3: Dirk Freitag über die neuen Rechte für Pauschalreisende. Danke dir.
4: Sehr gerne. Tschüss.

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0: Das Wetter bis morgen.
2: Wechselnd bis stark bewölkt, so geht der Freitag im Erzgebirge zu Ende. Örtlich kann es auch noch einzelne Schauer und Gewitter geben. Am Abend und in der Nacht dann zunehmend mehr Auflockerungen und niederschlagsfrei. Örtlich kann sich Nebel bilden. Die Luft kühlt sich auf Werte zwischen 10 und 6 Grad ab und der Wind wird dazu schwach aus westlichen Richtungen. Morgen am Samstag anfangs nach Nebelauflösung freundlich und trocken, im Tagesverlauf dann wieder mehr Wolken, aber kaum Schauer. Dazu gibt es Tageshöchsttemperaturen mit Werten zwischen 19 und 25 Grad in der Region. Und noch die Aussichten für die kommenden Tage. Am Sonntag und auch am Montag wechselnd bewölkt, aber meistens niederschlagsfrei bei kaum geänderten Temperaturen.
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2: Der aktuelle Verkehrsservice hier bei Radio Erzgebirge RSA. Derzeit keine Störungsmeldungen für unser Sendegebiet. Ihnen allen eine gute Fahrt.
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1: Liebe Hörerinnen und Hörer von Radio Erzgebirge, mein Name ist Christine Baden-Walter, ich bin die Leiterin des Kulturzentrums Erzhammer in Annaberg-Buchholz und ich möchte Sie einladen, unsere Ausstellung zu Rudolf Müller anlässlich seines 100. Geburtstags mit dem Titel Textiles Kunsthandwerk im Gewerbe, Retrospektive von 1956 bis heute in unserem Treppenhaus einladen. Es ist wirklich eine ganz großartige, bunte, vielfältige Ausstellung zu dem Textilgestalter Rudolf Müller, den die Annaberg-Buchholzer unbedingt kennen und wenn Sie diese Ausstellung besuchen, auf jeden Fall wiedererkennen. Viele Dinge, die Rudolf Müller geschaffen hat, die finden Sie definitiv noch in Ihrem Wohnzimmerschrank. Deswegen lassen Sie sich darauf ein, besuchen Sie diese Ausstellung, die kostenfrei während den Öffnungszeiten des Kulturzentrums Erzhammer besichtigbar ist. Sie werden überrascht sein, wie viele Dinge von Rudolf Müller bei Ihnen zu Hause bereits existieren. Die Exposition ist bis 31.08. bei uns im Kulturzentrum Erzhammer im Treppenhaus zu besichtigen.
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2: Das war der Freitag hier bei Radio Erzgebirge RSA. Gleich geht es weiter mit den Kollegen von RSA aus Leipzig. Ich bin Herbert Wilde. Ihnen einen neuen entspannten Freitagfeierabend und dann ein erholsames Wochenende.

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1: Hallo zusammen. Hier ist wieder Frank Fleming mit der Musikkiste. Und in der heutigen Sendung möchte ich mit euch zusammen auf unsere Zeitreise des Ostrock in das Jahr 1980 gehen. Ein neues Jahrzehnt hatte begonnen. Die DDR war gerade noch zahlungsfähig und man hatte sich hier, wie es so schön heißt, eingerichtet. Auch auf dem Gebiet des Ostrock ging noch alles seinen gewohnten Gang. Abgesehen von 4 Mitgliedern der Klaus-Renft-Kombo, dem Trompeter und Bandchef Klaus Lenz, sowie der Soul-Sängerin Christiane Ufholz waren noch alle wichtigen Interpreten und Bands hier im Lande. Wie wir in einer der vorangegangenen Musikkisten erfahren haben, gab es 1980 mit Neumis Rockzirkus, der Gaukler-Rockband und der Band Keks eine Reihe von neuen Bands, die eigentlich Neue Deutsche Welle spielten, obwohl dieser Begriff im westlichen Teil Deutschlands erst erfunden bzw. etabliert werden musste. Doch darum soll es in der heutigen Sendung nicht vordergründig gehen. Bei der Durchsicht meines Musikarchivs ist mir aufgefallen, dass die wirklich erinnerungswerten Songs des Jahres 1980 eher die realitätsnahen und nachdenklichen Titel sind. Starten wir also mit Peter Cäsar Gläser von Karussell mit »Lieb ein Mädchen«.

0: Ein Lied aus der Zeit der sogenannten Vollbeschäftigung. Ein Lied, in dessen Text von Kurt Demmler es nicht heißen durfte, lieb ein Mädchen mit Pickeln im Gesicht, sondern eben lieb ein Mädchen mit Sonne im Gesicht. Ein Lied über die wirklichen Lebensumstände und vielleicht auch die wirklichen Heldinnen unseres untergegangenen Landes. Ähnlich gelagert und realitätsbezogen ist auch der folgende Song von Stefan Distelmann. Es geht um alte Menschen, um Einsamkeit in der Großstadt, um Würde im Alter. Distelmann, der gewissermaßen wie aus dem Nichts Ende der 70er Jahre mit der in der DDR schwer angesagten Blueswelle zu einer wahren Berühmtheit wurde, durfte, welch Wunder, sogar bei Amiga innerhalb kürzester Zeit eine LP produzieren. Ihn hören wir nun mit dem zu Herzen gehenden Lied »Der Alte und die Kneipe«.
1: Dies ist ein Lied über alte Leute und ihre Probleme.

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Stefan Diestelmann war nicht nur ein hervorragender Gitarrist, sondern verstand es auch, in den Folgejahren in aller Bescheidenheit seine Glaubwürdigkeit zu erhalten. Seine zweite, bereits fertig produzierte LP, Folk, Blues und Boogie, wurde jedoch eingestampft, weil Diestelmann den Vereinnahmungsversuchen der Kulturfunktionäre widerstand und 1984 frustriert in den Westen ging. Er verstarb mit nur 58 Jahren 2007 in Tutzing. Nach wie vor bester Gesundheit erfreut sich der Sänger und Gitarrist des nächsten Titels. Er lässt sich musikalisch gar nicht so genau festlegen, da seine Kompositionen nicht nur Elemente des Blues, sondern auch des Rock und Reggae enthalten. Erst im vergangenen Jahr konnte ich ihn an einem kalten und verregneten Frühsommerabend in der Moosheide im nahegelegenen Zwönitz erleben. Er zählt zu den Urgesteinen des Ostrock und wird in diesem Jahr 75 Jahre alt. Hier ist also Jürgen Kehrt und euch allen viel Freude mit einem entspannten Song über eine Urlaubsromanze von der Ostsee im Jahre 1980. 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

So schön kann eine Gitarre aus dem VEB Musikinstrumente Mark Neukirchen klingen. Jürgen Kehrt spielt sie, wenn auch ein wenig umgebaut, noch heute. Herzlichen Glückwunsch nochmal nach Erfurt zum 75. und Glückwunsch auch an Amiga, die in diesem Jahr eine Jürgen Kehrt 5-CD-Box herausbringen werden. Ebenfalls zum Urgestein des Ostrock zählt die von Martin Schreier im Jahre 1964 gegründete Sternkombo Meisen. Sie war bis ca. 1973 eine reine Coverband und erspielte sich mit dem Einstieg von Super-Keyboarder Thomas Kurzhals sowie des hervorragenden Sängers Reinhard Fiesler ein treues Prog-Rock-Publikum. Nirgendwo im Osten konnte man live einen solchen Quadrophonie-Sound genießen. Im Jahre 1980 waren jedoch Klassikadaptionen und lange Werke wie Der Kampf um den Südpol bei der breiten Masse nicht mehr so angesagt. Bandchef Schreier verordnete seinen Kollegen einen Wechsel des Musikstils und wir hören zum Ausklang unserer heutigen Musikkiste die Sternkombo Meisen mit einem Titel aus der Zeit des musikalischen Umbruchs der Band. Der Motor.

0: Sternmeißen mit der Motor. Ein flotter Disco-Funk, gesungen vom damals neu hinzugestoßenen Schlagzeuger Michael Behm. Platz 11 der Jahrescharts 1980. So präsentierten sich damals also die Sterne im neuen Jahrzehnt. Verloren damit aber fast vollständig die alte Anhängerschaft, gewannen jedoch zahlenmäßig ein weitaus größeres und jüngeres Publikum. Dies belegen auch die Platzierungen ähnlich gelagerter Songs wie »Also was soll aus mir werden« von 1980, »Der eine unter andere« von 1981 oder »Stundenschlag« von 1982. Doch das nur kurz als Ausblick. Wir hörten heute Musik aus dem Jahre 1980. Ein zweiter Teil dieses bemerkenswerten Jahres wird folgen. Euch allen eine gute Zeit, euer Frank.
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3: Mein Auto ist von Berufs wegen mein zweites Zuhause. Und mein Zuhause auf Zeit ist immer mal ein Hotel. In Sachen Hotel erlebe ich ganz große Unterschiede. Es gibt Hotels, da sind alle Zimmer ähnlich von der Ausstattung. Andere glänzen durch Vielfalt. Manche haben die Anzahl der Sterne gleich neben der Eingangstür angebracht. Und ich frage mitunter, für was haben die nur ihre Sterne bekommen? Andere Hotels sind eher schlicht eingerichtet, dennoch fühle ich mich dort wohl und das Personal ist sehr freundlich. Einige Dinge sind jedoch in allen Hotels vorzufinden, zum Beispiel das Türschild zum Wenden. Bitte nicht stören steht auf der einen Seite, bitte reinigen steht auf der Rückseite. In ähnlicher Weise verwenden wir so ein Schild im Leben. Es wird nicht an der Haustür, sondern an der Herzenstür angebracht. Es geht mir beim Herz nicht um die Pumpe, die den Blutkreislauf auf Trab hält. Ich meine damit die Stelle, wo die Gefühle, der Wille und der Verstand wohnen, also die persönliche Kommandozentrale. In dieser Zentrale entscheidet jeder, wem er Zugang zum Herzen verwehrt oder gewährt. Mimik und Gestik können zum Beispiel andere abweisen oder einladen. Dementsprechend verfährt der Mensch auch mit Gott. Das entsprechende Hotelschild wird vors Herz gehängt. Bitte nicht stören, auf der einen, bitte reinigen, auf der anderen Seite. Die Bibel sagt zu allen, die das Bitte nicht stören-Schild nutzen, heute, wenn ihr seine Stimme hört, macht eure Herzen nicht zu. Und der König David betet sogar, reinige mich von meiner Sünde. Er hängt also das Schild, bitte reinigen, vor seiner Herzenstür. Wer diese Reinigung von Gott will, muss es so wie David machen. Gott im Gebet darum bitten.
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